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1: Highway 23 on 7, Highway 580, sir. It's a 40-mile magnet.